0: Herzlich willkommen zu den Country Hits hier im Wartburgradio 96.5 aus Eisenach, Hall of Music aus Bremen, Country Road 58 aus Hannover und laut.fm/Nashville. Herzlich willkommen, liebe Elli.
1: Hallo, meine
0: Stimme geht gerade weg. Ist ja komisch, oder?
1: Ja, dann kann ich ja ein bisschen reden. Ich kann das ja ganz gut. Und wir sagen herzlich willkommen zu unserer Sommersondersendung wie jedes Jahr.
0: Ja, einmal im Jahr genehmigen wir uns mal eine Sendung zu machen, die Best-of, würde ich jetzt sagen.
1: Ja, die Lieder, die wir beide auch besonders gut mögen und wahrscheinlich auch ihr alle.
0: Wir legen auch sofort los mit einer Dame, die ist völlig unbekannt.
1: Ja, und zwar ist die Rede von Dolly Parton. Sie hatte 1973 ihren Hit Jolene.
0: Ja, ein Newcomer, sagen wir einfach mal. Und danach gleich auch einer, ja, der ist auch ganz unbekannt.
1: Ja, mittlerweile schon 83 Jahre alt und kam blind zur Welt, was dem keinen Abbruch getan hat. Und zwar ist die Rede von Ronnie Milsap und wir spielen seinen Titel Stranger in My House von 1983.
0: Wir wünschen gute Unterhaltung, viel Spaß in den kommenden 2 Stunden. Sommerfrische.
1: Ja.

0: Sie hören eine Sondersendung, sage ich jetzt einfach mal, und unserer Country Hits. Und jetzt haben wir gleich zwei Künstler, die sind eigentlich fast in jeder Sendung vertreten, Elli, oder?
1: Ja, Johnny Cash darf ja nie fehlen und wir hören den Titel Ghost Riders in the Sky.
0: Ja, und der nächste Herr, der, da hat die Elli was dazu,
1: ja, zu erzählen. Und zwar der Titel heißt Beer for My Horses, also wirklich das Bier für die Pferde, geschrieben und gesungen von Toby Keith mit William Nelson. Und das ist ein Titel zu einer Komödie vom Jahr 2008, wo der Toby Keith auch mitspielt.
0: Also sind keine Pferde zu Schaden gekommen.
1: Denke ja, ich mal. Bier kann nicht schaden, ist gesund.
0: Ja, ist gesund für die Nieren, aber ich glaube, Pferde haben keine Nieren, oder? Wie war das?
1: Das könnte ja mal meine Assistent eruieren, das kann ich gar nicht sagen.
0: Die schwitzen alles, also der Assistent
1: aber
0: ist ja
1: keine
0: halt nicht
1: Nieren,
0: verfügbar.
1: Das könnte, muss ich mal googeln. Ja,
0: irgendwie schwitzen die das durch.
1: Ja.
0: Wir nicht.
1: Nein.
0: Hier kommen sie.

0: Tja, Toby Keith, leider viel zu früh verstorben. Ich muss mich mal ein bisschen mehr konzentrieren. Heute Morgen sabbel ich ja vielleicht. Was heißt heute Morgen? Also es ist egal, wann Sie die Sendung hören. Bei uns ist es jetzt...
1: guten Morgen ist schon ein bisschen übertrieben. Manche sind beim Mittagessen.
0: Ja, es ist egal. Ja. Die Sendung ist ja für zeitlos, haben wir gesagt.
1: Egal welche Uhrzeit.
0: Zeitlos.
1: Genau.
0: Wir beginnen mit den nächsten beiden Titeln und schauen da mal in die deutsche Ecke.
1: Ganz genau. Bekannteste Band, würde ich mal behaupten, ist Truckstop.
0: Ja.
1: Und wir spielen einen Titel aus dem Jahre 1981, und zwar Easy Rider.
0: Ja.
1: Und der Gunter Gabriel darf natürlich auch nicht fehlen. Der ist vor fast genau 9 Jahren schon gestorben. So lange ist das her. Und wir haben einen Titel von 1978 rausgesucht. Ich bin CB-Funker.
0: Wir nicht, wir machen Radio.
1: Richtig.

0: Tja, man kann auch in Liedern Geschichten erzählen.
1: Ja, Lieder sind Geschichten, Mike.
0: Ja, meistens. Vor allen Dingen, setzt schon mal die Kartoffeln auf, ne?
1: Ja, genau.
0: Egal wann Sie und wo Sie hören, setzen Sie schon mal die Kartoffeln auf.
1: Genau.
0: So, wir kommen zu einer Gruppe, die waren kürzlich in Deutschland. Eine sehr schräge Gruppe, wenn man sich die Videos anschaut. Die machen da ganz verschiedene Sachen. Farm Machine hieß einmal eine LP von ihnen. Und daraus gibt es gleich einen Titel zu hören. Sie kommen aus Finnland und da ist sowieso ein bisschen alles anders.
1: Ja, wirklich eine finnische Country-Band. Die gibt es schon seit 2012 und ich würde mal behaupten, meistens singen sie Lieder nach, leben sie neu auf. Die Rede ist von Steven Seagals. Hat mit dem Schauspieler nichts zu tun, aber ich denke mir, das ist dort angelehnt und der Titel ist Thunderstruck und wer hat es gesungen, Mike?
0: AC/DC.
1: Yeah.
0: Yes. Und danach gibt es eine Band, die gibt es auch schon ewig, Nitty Gritty Dirt Band.
1: Seit 1966 gibt es die schon, also länger als wir da sind. Und der Titel heißt The Valley Road.
0: Und danach ein Künstler, der kürzlich irgendwann mal seine LP rausbringen wird, eine neue LP, Ashby Frank. Und der macht nicht nur normale Country-Musik, der macht Bluegrass vor allen Dingen.
1: Mhm, und den Titel, den der Mike rausgesucht hat, heißt Every Little Kiss.
0: Und das ist eine Coverversion von... Ja, jetzt kommt's wieder, ne?
1: Ich habe nur den Künstler gegoogelt, aber jetzt gar nicht den Titel. Aber Every Little Kiss sagt mir was, helf mir.
0: Ja, da müssen wir selber nochmal gucken. Ich habe es jetzt schon wieder vergessen.
1: Ich finde es raus.
0: Das Alte halt.
1: Nach dem Song.
0: Ja.

0: aus einer 23er LP Living and Believing.
1: Und im Original, ja, wenn man es dann hört, Bruce Hornsby. Er hat es geschrieben.
0: Ja, und zuvor, das war eigentlich auch ein Titel von Bruce Hornsby.
1: Ja.
0: The Rally Road. Jetzt haben wir einen Titel, den hat Lou Combs zusammen mit seinem Freund Tracy Lawrence gemacht. Und die beiden haben den gar nicht schlecht gemacht. Im Original stammt er eigentlich nur von Tracy Lawrence.
1: Genau, und zwar von 1994. Und in 2017 hat er den Titel nochmal mit Lou Combs neu aufgenommen. Und er heißt If the World Had a Front Porch.
0: Und die nächsten beiden Künstler, da sind zwei ganz große. Der eine war bei den Eagles und der Randy Travis, das ist ein großer Country-Künstler.
1: Oh ja, der Titel ist von 2011. Er hat Randy Travis mit Don Henley den Titel More Life aufgenommen. Zu Randy Travis habe ich noch gefunden, er hatte in 2013 einen Schlaganfall und sitzt seitdem im Rollstuhl. Konnte weder sprechen noch sonst was machen, aber mittlerweile... Gesang geht wohl wieder und ja, ist natürlich immer noch in den Staaten sehr beliebt. Ist ein Kämpfer.
0: Er war auch in der Grand Ole Opry schon öfters zu sehen. Da lief er dann schon wieder. Also er kämpft sich langsam wieder zurück.
1: Er kämpft sich durch.
0: Hier kommen die beiden.

0: Wunderschöner Titel von Randy Travis und Don Henley, kann man nicht anders sagen.
1: Wirklich wunderschön,
0: das stimmt. Meine Stimme wird nicht besser. Aber deswegen müssen wir uns keine Gedanken machen. Wir haben ja Leute, die singen. Ich muss nicht singen zum Glück.
1: Und du hast eine Assistentin.
0: Ja, die kann auch singen.
1: Nein, die kann reden.
0: So, Elli, erzähl.
1: Ja, die nächsten beiden Titel kennen wir alle.
0: Drei wären es.
1: Drei.
0: Ich habe einen dazu gemacht, guck mal.
1: Ah, das freut mich. Die nächsten drei Titel, ja, wir lieben sie alle, wir kennen sie. Und zwar Kenny Rogers, der leider schon im März 20, so lange ist das schon her, gestorben ist, mit Dolly Parton, Islands in the Stream. Die Bellamy Brothers, die Brüder Howard, mittlerweile 80 und David schon 75, machen immer noch Musik. Die gibt es seit 1968. Den Titel, den Mike rausgesucht hat, ist I Need More of You. Und dann hast du Alan Jackson rausgesucht mit dem Titel Remember When.
0: Ja, und danach Halbzeit hier in den Country-Hits.
1: Ja.
0: Sie hören eine Sonderausgabe.

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1: Ja, fast 3 Minuten sind wir schon drüber. Halbzeit in den Country Hits hier im Wartburg Radio 96.5. Hall of Music aus Bremen, Country Road 58 aus Hannover und laut.fm/Nashville. Und nochmal herzlich willkommen, liebe Elli.
2: Bist du immer noch da? Ja, doch, da bin ich.
1: Ja, es ist schön, dass die Elli dabei ist. Sie hat wieder ein paar Sachen rausgefunden und ich übergebe dir schon mal wieder das Wort.
2: Die Lieder hat der Mike ausgesucht und ich bin sehr zufrieden mit der Auswahl. Wunderschöne Lieder. Die nächsten beiden Titel darf ich ansagen. Einmal Take It Easy von den Eagles aus dem Jahre 1972. Geschrieben von Glenn Frey und auch gesungen von ihm, der leider schon 10 Jahre tot ist. So geht die Zeit rum. Der zweite Titel ist von Eddie Rabbit, Rocky Mountain Music. Der Titel stammt aus dem Jahre 1976. Eddie Rabbit

0: ja, in 98 schon gestorben, mit gerade mal 56 Jahren. Er hatte Lungenkrebs.
1: Also schönen Gruß an die Raucher, ne?
0: Aha, aha.
1: Nein, das kann ja auch was anderes sein.

0: Ja, Eddie Rabbit. Der nächste Titel, der war gar nicht so einfach auf CD zu bekommen. Ich habe ihn dann auf einer Completion mal erwischt. Das ist nämlich gar nicht so einfach, weil der Titel stammt eigentlich schon aus den 80ern.
1: Also, der Titel stammt aus dem Jahre 1977.
0: Oh, noch weiter zurück.
1: Ja, und zwar ist die Rede von dem Titelsong von der Serie Der Mann in den Bergen, kennen wir alle, gesungen von Tom Pace. Das Lied heißt Maybe. Und in den USA, die haben gar nichts dafür getan für den Titel. Der wurde nicht mal veröffentlicht. Vielleicht auch deswegen, dass du es so schwer bekommen hast. Erst 2 Jahre später, 1979, kam die Serie nach Europa und dann kam der Titel auch in die Charts. Tom Pace lebt nur erst 77 Jahre alt.
0: Mhm. Und danach nochmal Filmmusik?
1: Ja, der Film Westwärts zieht der Wind, also ein Western. Der Titel Wandering Star, gesungen von Lee Marvin, der eigentlich gar nicht gesungen hat, der war Schauspieler. Der Titel ist von 1969 und tatsächlich ein Jahr später kam der Titel auf Platz 1 in den britischen Charts. Lee Marvin ist schon in 1987 infolge eines Herzinfarkts gestorben.
0: Alles nicht so schön, der eine Lungenkrebs, der andere Herzinfarkt.
1: Ja, dem geht's wie jedem, ne?
0: Wir Männer, wir leben halt nicht so lang, ne, wie die Frauen.
1: Ach, das kann ja gar nicht sein.

0: Ja, bei uns geben sich heute die Superstars, ob lebendig oder bereits verstorben, die Klinke in die Hand. So auch eine Band. Und die heißt Alabama.
1: Genau, die gibt es schon seit 1977, haben 41 Nummer 1 Hits gelandet und einen davon spielen wir aus dem Jahre 1984, If You're Gonna Play in Texas.
0: Und natürlich eine Künstlerin, die immer dabei sein muss.
1: Ja, weil sie meine Lieblingssängerin ist. Und zwar ist die Rede von Winona, die Winona Judd, die früher mit ihrer Mutter zusammengesungen hat. Haben wir einen Titel rausgesucht aus dem Jahre 96, Change the World. Und zwar ein Grammy-Preis oder prämierter Grammy-Song von Eric Clapton.

0: Winona. Ja, beim nächsten Künstler, da weiß man gar nicht, was man spielen soll, weil der hat so viele tolle Hits gemacht und ja, da muss man wirklich überlegen, was könnte man von dem mal wieder auflegen. Und ich habe jetzt entschieden, was legen wir auf?
1: Wir legen den Titel Calling Baton Rouge von 1993 auf. Im Original, oder besser gesagt, wer es geschrieben hat, das waren die Oak Ridge Boys. In 78 ist ein Bluegrass Sound, steht dazu. Und die Rede ist von dem 64-jährigen Garth Brooks, der den Titel singt.
0: Der nächste Künstler, da hat man oftmals gesagt, das ist der schlechteste Country-Song aller Zeiten. Ich kann das gar nicht verstehen. Warum?
1: Und war Platz Nummer 1?
0: Ja.
1: Achy Breaky Heart in 1992 von Billy Ray Cyrus. Der Mike hatte ja hier eine LP vorgestellt und ich sagte noch, ich würde den gar nicht erkennen, auch die Stimme. Ich habe mal ein bisschen gegoogelt, also der hatte eine Sepsis gehabt, eine Blutvergiftung, hat unter Corona schwer gelitten und war richtig, richtig krank und hat seine Stimme verloren dabei. Das war schon heftig für ihn und er hat sich zurückgekämpft. Vielleicht deswegen hört er sich heute anders an.
0: Hören wir mal das Original Achy Breaky Heart. Und zuvor Garth Brooks.

0: Der Titel darf auf keinen Fall auf irgendeiner Line-Dance-Party fehlen.
1: Ja, kann man eben. Der Takt ist prima. Von der Geschwindigkeit, da kommst du einfach mit, ne?
0: Genau. Ja. Jetzt zwei Bands, die auch schon eine ganze Zeit lang im Geschäft sind. Die eine würde ich immer ein bisschen vergleichen, also es ist schwierig, vielleicht wird man mich deswegen vielleicht auch schlagen, so ein bisschen wie Fleetwood Mac. Bei verschiedenen Varianten kann man sie vielleicht in die Richtung biegen, weiß nicht.
1: Ich finde einfach bei der Band, die Stimmen passen so wunderbar zusammen, das ist so harmonisch, unverkennbar.
0: Little Big Town.
1: Bei Little Big Town. Okay.
0: Ja, bei Lady A würde ich jetzt nicht unbedingt nach an Fleetwood Mac denken, nein. Aber bei Little Big Town denke ich schon manchmal, es erinnert einen ein wenig, aber
1: bei manchen Titeln.
0: Bei manchen Titeln, ja.
1: Vielleicht kennen die sich.
0: Und wir haben zweimal den gleichen Titel jetzt.
1: Ja, ich wollte ein bisschen was dazu sagen.
0: Gut, also erzählen.
1: Lady A, ein Titel aus 2013, da hießen sie noch Lady Antebellum. Der Titel heißt Better Man und den gleichen Titel, also der Titel heißt auch Better Man von Little Big Town, die gibt es seit 98 und das Interessante bei Little Big Town, der Titel ist von 2017 und zwar geschrieben von Taylor Swift. Die hat die Band angesprochen und gemeint, sie könnte sich gut vorstellen, dass die das schön singen können und so haben sie es dann auch gemacht.
0: Die beiden werden wir jetzt hören in den Country jetzt. Sonderausgabe Sommer.
1: Sommer.

0: Little Big Town aus dem Jahre 2016. Ja, mit dem nächsten Titel, da zeichnen wir ein bisschen Südsee-Romantik.
1: Da kann ich was zu sagen. Also wenn mich das World Wide Web nicht belogen hat. Der nächste Titel ist von John Denver, der 1997 mit 53 Jahren mit seinem Flugzeug abgestürzt ist, das er selber geflogen hat. Ganz tragisch. Wir spielen den Titel Calypso aus dem Jahre 1975 und es war eine Hommage an das Forschungsschiff von Cousteau. Das hieß nämlich Calypso.
0: Ja. Ja, also da haben wir es wieder. Und danach Glen Campbell.
1: Genau, Glen Campbell. Gestorben in 2017. Er war viermal verheiratet, ist an Alzheimer erkrankt, kam in ein Pflegeheim und ist dann eben auch dort gestorben. Wir hören den Titel Rhinestone Cowboy.
0: Eines seiner erfolgreichsten Werke überhaupt.

0: Ja, ein Titel, den man vielleicht auf eine CD draufpacken sollte, die man irgendwann aufhebt und die vielleicht auch in 100 Jahren nochmal hörbar sein sollte.
1: Glenn Campbell. Da geht die CD wahrscheinlich nicht mehr funktionieren.
0: Dann gibt es keine Geräte mehr, die das abspielen können. Ja, das war auch schon unsere Sendung. Unsere Sondersendung.
1: Sommerfrische?
0: In diesem Jahr.
1: Ja.
0: Wir sagen jetzt kein Ja dazu, weil vielleicht kann man das ja nochmal aufwärmen.
1: Ja, da hast du recht.
0: Ja. Wir wünschen Ihnen eine gute Zeit. Ich bedanke mich recht herzlich bei Ihnen und bei meiner Co-Moderatorin Elvira Weber.
1: Danke.
0: Es war wie immer eine Freude, mit dir zusammen hier diese Sendung zu machen.
1: Ach Mike, jetzt werde ich ganz rot. Ja, das macht immer wieder Spaß.
0: Stimmt gar nicht. Sie sehen es ja gar nicht. Ja. Das waren die Country Hits Wartburg Radio 96.5, Hall of Music aus Bremen, Country Road 58 aus Hannover und laut.fm/Nashville. Letzten Titel.
1: Soll ich noch was schnell sagen?
0: Ja.
1: Und zwar mal was noch nicht ganz so alt ist. Und zwar Alison Krauss. Die liebt der Mike so sehr und sie ist ja auch eine wunderbare Künstlerin, hat schon 27 Grammys bekommen und sie hat den Titel The Boxer von Simon & Garfunkel neu aufgenommen. Den Titel findet man nur,
0: Video.
1: Ja, Mai 2017 hatte sie ein Konzert gegeben und das Lied zu Ehren von Paul Simon gesungen. Und als zweiten Titel, danke Mike, den Titel liebe ich so sehr, Ella Langley und Riley Green aus 2024, You Look Like You Love Me.
0: Ich hoffe, dass wir es noch schaffen.
1: Ja.
0: Bis dahin, tschüss.
1: Tschüss.
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